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2: Berlino, ich lieb dir hart, Mann. Was ist das schon wieder für eine geile Scheiße hier? Charlottenburg, mein Gott, Monkey Bar. Sehen wir uns morgen ab 12 ist Coffee Party Rave und Monkey Bar Day Event. Oh, beste Location. Einfach toll. Einfach ultra schicke Bar mit Blick über die ganze City. Drinnen und draußen Chillout Area unter Palmen. Afro House, House und R&B dazu. Gute Drinks, Jacuzzi. Let's fucking go, Mann.
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4: Ich bin Diana Kramer. Wochenlange Hitze, kaum Regen. Das Wetter war in diesem Sommer für die Landwirte und die Ernte keine Hilfe. Experten gehen aber nicht davon aus, dass Regale leer bleiben. Die Preise dürften allerdings steigen, zumindest bei einigen Produkten.
5: Vor allem in Süd- und Westdeutschland hat die Dürre zu schwachen Erträgen bis hin zu Missernten geführt. Von der Agrarmarkt-Informationsgesellschaft heißt es, Engpässe gibt's nicht, der Markt wird versorgt. Aber zum Beispiel Salatgurken, Äpfel und Kartoffeln sind oder werden in diesem Jahr teurer als im Vorjahr. In den Bäckereien wirkt sich die schlechte Getreideernte nicht auf die Preise aus, schätzen die Experten. Denn in diesem Bereich gibt es viele Prozesse zwischen der Getreideernte und dem Verkauf von Brot. Hier sind die hohen Energiekosten eher das Problem. Uli Reitinger, Berlin.
4: Es ist der erste öffentliche Termin von Bundeskanzler Friedrich Merz nach seinem Sommerurlaub. Zwei Tage nach der vollständigen Löschung des Waldbrands besucht er heute die Gemeinde Hürtgenwald, um den Helfern dort zu danken. Der Waldbrand in der Eifel war nach Einschätzung der Landesregierung der größte in der Geschichte Nordrhein-Westfalens. Nach teils wochenlanger Zwangspause nehmen immer mehr Rheinfähren aufgrund gestiegener Pegelstände den Betrieb wieder auf. Extremes Niedrigwasser hatte den Betrieb gestoppt. Die Pegelstände am Rhein hatten historische Tiefstände erreicht. Nach Regen in den vergangenen Tagen ging es aber wieder deutlich aufwärts. Zum Fußball. Nach schweren Ausschreitungen beim Südwestderby im DFB-Pokal zwischen dem SV Waldhof Mannheim und dem 1. FC Kaiserslautern müssen beide Vereine mit Konsequenzen rechnen. Der DFB kündigte eine umfassende Aufarbeitung an. 85 Personen wurden verletzt, darunter 35 Polizisten. Es gab mehrere Festnahmen. Die beiden Fanlager sind seit Jahrzehnten verfeindet und lieferten sich auch dieses Mal ein aufgeheiztes Duell auf den Rängen inklusive Pyrotechnik. Die Polizei musste einschreiten, zeitweise drohte ein Abbruch der Partie. Am Ende siegte Kaiserslautern 1:0 nach Verlängerung. Außerdem VfB Stuttgart gegen Drittligist Hansa Rostock 4:0, Eintracht Frankfurt besiegte Fünftligist St. Tönis 11:0 und Preußen Münster Karlsruher SC 1:2.
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14: Moin Giorno, Frühaufstehermäuse, beste Entscheidung der Welt. Um diese Uhrzeit schon wach zu sein auf einem random Samstag, weil es ist ja und bleibt der beste Tag der Welt. Dementsprechend, je früher man aufsteht, desto mehr hat man davon. Und ein sehr großer Vorteil, wenn man jetzt schon mal eben kurz in Pennerklamotten und Knödelzopf auf dem Kopf oder mit Käppi oder so das Leergut wegbringen geht, dann ist man schon wieder raus, bevor die Schlange am Pfandautomaten bei Rewe gottlos lang ist. Und sonst so, was sind die Pläne für heute und morgen? 08.909.01 ist die kostenlose Hotline hierher ins Studio. Laura ist dran, auf Leitung 1. Hi, na, was geht bei dir am Wochenende?
15: Also ich bin vor ein paar Tagen ausgezogen in meine erste eigene Wohnung.
14: Spicy.
15: Und da meine neuen Nachbarn im Urlaub sind momentan, dachte ich, mache ich einfach eine Einweihungsfeier, eine Hausparty. Ich weiß, man soll eigentlich nie Gastgeber sein, aber ich mache es jetzt einfach trotzdem, weil ich habe eh noch keine Möbel und es kann nichts kaputt gehen.
14: Ja. Feste feiern, wie sie fallen.

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0: Ladies and Gentlemen und alle dazwischen und darüber hinaus, welcome! Es ist der beste Tag der Welt. Happy Samstag, ihr hört Big FM. Ich bin Karin und ich habe den Wocheneinkauf Gott sei Dank schon gestern Abend erledigt, weil samstags vormittags sich da durch die Massen quetschen, wow. Aber hey, wenn wir jetzt losgehen, klappt es so gerade noch. Und im Penner-Outfit ist das Ganze auch irgendwie schon wieder ein bisschen Swag. Anders als in der Kindheit, oh Gott, da gab es schon den ein oder anderen Rage-Bait-Moment. Kennt Moritz auch, der hat eine Sprachnachricht geschickt an die 08900901.
1: Ey, oh Karin, hör mal zu. Kennst du noch diese Kindheitsmoment von früher, wo einfach kompletter Ragebait waren? Bei mir gibt's so ein Beispiel, wo ich einfach im Baumarkt war. Ich glaube, da war ich so 7 oder so. Und ich habe meine Mutter nicht mehr gefunden, weil die irgendwo in einem anderen Regal gelaufen ist. I don't know. Auf jeden Fall war ich da ultra jung und bin da an die Infokasse gelaufen und habe gesagt, ey, ich finde meine Mama nicht. Und dann haben die einfach über die kompletten Liveboxen, wo die ihre Mitarbeiter rufen, meinen Namen geschrien und sagen so, ey, der kleine Moritz sucht seine Mama. Bro, das war so ein unfassbar peinlicher Moment.
0: Oh Gott, ja, aber auch irgendwo so zwischen peinlich und Childhood

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2: Friedrichshain, happy Wochenende. Wir sehen uns im Badehaus. Heute ab 23:30 ist Call Me Maybe, 2000er und 2010er Pop Party. Heißt, wir ballern in Chill Areas und der Bar mitten auf dem Dancefloor. Und zu wirklich sehr, sehr geiler Mucke. Man kann es ja nicht anders sagen. Diese Banger wie Carly Rae Jepsens Nummern, Miley Cyrus, Justin Bieber, Rihanna. So geile Vibes. Im Outfit natürlich wiedergespiegelt. 2010er Vibes. Have fun. Ab 11:30.
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4: Ich bin Diana Kramer. Nach seinem Sommerurlaub hat Bundeskanzler Friedrich Merz heute seinen ersten Termin. Er reist am Nachmittag in die Eifel nach Hürtgenwald. Dort will er sich bei den Einsatzkräften bedanken, die den größten Waldbrand in der Geschichte Nordrhein-Westfalens bekämpft hatten.
5: 3 Wochen hat der Kanzler sich zurückgezogen und sich nur gelegentlich über seinen Sprecher geäußert. Und auf der Plattform X hat er den Helferinnen und Helfern in NRW für ihre Bekämpfung der Waldbrände gedankt. Reicht nicht, schimpfen Grüne und Linke und werfen ihm vor, zu wenig gegen die Folgen der Klimakrise zu tun. Und das Thema bleibt ihm auch nach dem Austausch mit den Einsatzkräften heute erhalten. Denn in der Kabinettsklausur kommende Woche will die SPD ja darüber reden, den Hitzeschutz im Grundgesetz zu verankern. Thomas Thonfeld, Berlin.
4: Wochenlange Hitze und kaum Regen haben die Ernte in diesem Jahr schrumpfen lassen. Leere Regale oder Preisexplosionen drohen laut Experten aber nicht. Einige Produkte dürften allerdings etwas teurer werden, so die Agrarmarkt-Informationsgesellschaft. Zum Beispiel Salatgurken, Kartoffeln und Äpfel. Kurz vor dem 35. Unabhängigkeitstag der Ukraine ist Bundesaußenminister Johann Wadephul am Morgen in Kiew eingetroffen. Nach seiner Ankunft verurteilte er die zunehmenden russischen Drohnen- und Raketenangriffe. Er warf Moskau wahllosen Mord an Zivilisten sowie gezielte Zerstörung der Energieinfrastruktur vor. Die Sommermonate seien für die ukrainische Zivilbevölkerung die tödlichsten seit mehr als 4 Jahren gewesen, so Wadephul. Zum Fußball. Der Auftakt des DFB-Pokals wurde von schweren Ausschreitungen im Südwestderby zwischen Waldhof Mannheim und dem 1. FC Kaiserslautern überschattet. 85 Menschen wurden verletzt, darunter 35 Polizisten.
6: Die Fanlager stehen sich traditionell feindselig gegenüber. Die Polizei ist mit 1400 Sicherheitskräften im Einsatz. In der Schlussphase der regulären Spielzeit schießen Lautern-Fans Raketen auf die Sitzplatztribüne. Daraufhin stürmen Mannheimer Anhänger den Platz. Die Polizei muss für Ordnung sorgen, das Spiel steht kurz vor dem Abbruch. Auch der DFB hat Ermittlungen eingeleitet. Uli Reitinger, Sportredaktion.
4: Am Ende gewann Kaiserslautern mit 1:0 nach Verlängerung. Weiter ist auch der VfB Stuttgart nach einem 4:0 bei Drittligist Hansa Rostock. Eintracht Frankfurt besiegte mit 11:0 Fünftligist St. Tönis und der Karlsruher SC gewann 2:1 bei Preußen Münster.
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0: hinein ins Fantastico-Wochenende. Happy Samstag, meinen kleinen Sonnenblumen. Hier ist Big FM, ich bin Karin. Vanessa, was geht bei dir?
1: Oh, ich habe diese Woche noch frei, also ich werde einfach entspannen und vor allem jetzt mal das Wetter genießen. Da kann man schon ein bisschen rausgehen und was erledigen oder machen.
0: Ja, geil. Urlaubswoche ist super gelegt. Richtig schön.
1: Ja, das stimmt.
0: Wer rennt da aus dem Off rein die ganze Zeit? Mann, natürlich, natürlich.
2: Ja. 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
1: Danke für die Info.
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3: Das Allergeilste am Wochenende ist und bleibt doch, wir machen einfach, was wir wollen. Wenn wir einfach nur abgegammelt auf der Couch rumliegen wollen, 2 Tage lang, ja, let's fucking go. Wenn wir sagen, nee. Es wird ausgekostet, es wird Wellness gemacht, es wird Party gemacht, es wird ein bisschen Daydrinking, dies, das. Halt einfach genau das, wonach uns der Sinn steht, und alles andere kann gerne auf dem Samstag und Sonntag auch mal draußen bleiben. In diesem Sinne, rein da. Mit dem allerbesten Tag der Welt starten wir rein. Happy Samstag. Was geht bei euch? 08900901, kostenlose Hotline hierher. Benni, was sind deine Pläne?
4: Bei uns dieses Wochenende was ganz Spezielles geplant. Wir machen nämlich ein Kastenrennen. Okay. Also wir sind eine 12er Jungsgruppe, die teilen wir dann durch 3 und jede der Gruppen kriegt einen Kasten Bier. Und dann ist es so, dass man eine Strecke zurücklegen muss und den Kasten leer trinken muss auf der Strecke. Und die Gruppe, die zuerst das Ziel erreicht hat und den Kasten leer getrunken hat, hat gewonnen. Das dürfte ordentlich scheppern und abgehen, und das ist mein Plan für den ganzen Samstag.

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2: Berlino, ihr liebt ja hart, Mann. Was ist das schon wieder für eine geile Scheiße hier? Charlottenburg, mein Gott, Monkey Bar. Sehen wir uns morgen ab 12 ist Coffee Party Rave und Monkey Bar Day Event. Oh, beste Location. Einfach toll. Einfach ultra schicke Bar mit Blick über die ganze City. Drinnen und draußen Chillout Area unter Palmen. Afro House, House und R&B dazu, gute Drinks, Jacuzzi, let's fucking go, Mann.
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4: Ich bin Diana Kramer. Wochenlange Hitze, kaum Regen. Das Wetter war in diesem Sommer für die Landwirte und die Ernte keine Hilfe. Experten gehen aber trotzdem nicht davon aus, dass Regale leer bleiben. Die Preise dürften allerdings steigen, zumindest bei einigen Produkten.
5: Vor allem in Süd- und Westdeutschland hat die Dürre zu schwachen Erträgen bis hin zu Missernten geführt. Von der Agrarmarkt-Informationsgesellschaft heißt es, Engpässe gibt's nicht, der Markt wird versorgt. Aber zum Beispiel Salatgurken, Äpfel und Kartoffeln sind oder werden in diesem Jahr teurer als im Vorjahr. In den Bäckereien wirkt sich die schlechte Getreideernte nicht auf die Preise aus, schätzen die Experten. Denn in diesem Bereich gibt es viele Prozesse zwischen der Getreideernte und dem Verkauf von Brot. Hier sind die hohen Energiekosten eher das Problem. Uli Reitinger, Berlin.
4: Es ist der erste öffentliche Termin von Bundeskanzler Friedrich Merz nach seinem Sommerurlaub. Zwei Tage nach der vollständigen Löschung des Waldbrandes besucht er heute die Gemeinde Hürtgenwald, um dort den Helfern zu danken. Der Waldbrand in der Eifel war nach Einschätzung der Landesregierung der größte in der Geschichte Nordrhein-Westfalens. Kurz vor dem 35. Unabhängigkeitstag der Ukraine ist Außenminister Johann Wadephul zu einem Solidaritätsbesuch in Kiew eingetroffen.

0: Er sagte der Ukraine weitere deutsche Unterstützung zu.
1: Während wir Ferien verbringen, ist dieses Land wieder auf das Härteste angegriffen worden. Hier leiden die Menschen tagtäglich, nicht nur in der Nacht unter fortwährenden brutalen Angriffen Russlands. Wir sehen das Leiden, wir sehen, wie dieses Land kämpft und wir werden dieses Land weiter unterstützen.
0: Bundesaußenminister Badefuhl. Damit zum Fußball. Nach schweren Ausschreitungen beim Südwestderby im DFB-Pokal zwischen dem SV Waldhof Mannheim und dem 1. FC Kaiserslautern müssen beide Vereine mit Konsequenzen rechnen. Der DFB kündigte eine umfassende Aufarbeitung an. 85 Personen wurden verletzt, darunter 35 Polizisten. Es gab mehrere Festnahmen. Am Ende siegte Kaiserslautern 1:0 nach Verlängerung. Die weiteren Ergebnisse: VfB Stuttgart gegen Drittligist Hansa Rostock 4:0. Eintracht Frankfurt besiegte Fünftligist St. Tönis 11:0 und Preußen Münster Karlsruhe SC 1:2.
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0: Das ist hier doch eine kleine Samstagssituation. Schön, dass ihr da seid. Cuties, es ist Samstag auf Big FM. Ich bin Karin und vielleicht seid ihr gerade im Auto irgendwohin unterwegs und denkt euch, mein Gott, ey, was ist da schon wieder für eine luftgetrocknete Person vor mir unterwegs im Schleichtempo? Austicken im Auto kennt Büschra aus Deutschlands Big Star Morning Show auf jeden Fall auch.
1: Also ich habe ja heute Morgen in der Insta-Story erzählt, dass ich die Leute im Auto immer respektvoll beleidige. Also sieht's dann. Es gibt jetzt eine...
2: Sie dumme
1: Kuh.
0: Oder wie Shirin David sagt, für dich immer noch sie,
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18: Carla, was steht an deinem Wochenende?
19: Ich gehe erstmal zur Schlossbeleuchtung am Wochenende und dann danach bin ich noch auf einer Hausi eingeladen, weil da hat eine Freundin von mir Geburtstag und die hat einen Pool bei sich. Und dann gibt es eine Poolparty und da freue ich mich schon richtig drauf.
18: Boah, Sau Deluxe. Und die Alternative dazu für alle, die jetzt sagen, ach, es ist doch gerade irgendwie so ein bisschen herbstlich, es ist so ein bisschen cozy-mosy, einfach ein bisschen Horror-Time. Wie wär's mal mit Twilight wieder glotzen? Habe ich richtig Bock drauf. So alle Teile durchballern heute und morgen. Mit Kuscheldecke und gestrickten Socken von Oma. Kleinen Kakao mit ein bisschen Zimt drauf. Kann man schon mal machen, so ein Teilzeitherbst. Worauf immer wir Bock haben, dieses Wochenende ist nur für uns. Lass mal reinschmeißen, Big FM Community. 3, 2, 1 und los. Was immer ansteht, bitte nur das zelebrieren, worauf wir Bock haben. Der Rest kann bis Montag warten. In diesem Sinne, let's fucking go.
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0: Mäuse, es ist Samstag. Das heißt, es wird doppelt so viel Geld ausgegeben wie unter der Woche. Ihr hört Big FM, ich bin Karin und meine Fresse, egal ob online oder wenn man rausgeht, es wird einfach geshoppt till we drop, Alter. Büschra kennt das auch aus Deutschlands Big Star Morning Show.
1: Ich habe Augenringe. Morning Show in mich rein, sag ich nur. Also, ich habe gestern 40 Euro ausgegeben für Augencremes und ich weiß, dass sie nichts bringen. Heute Morgen habe ich mich drüber abgefuckt, dass ich das gemacht habe.
0: Und Jenny, kennst du das auch? Was hast du zuletzt gekauft, was du absolut nicht brauchst?
2: Es gibt ja immer so Beauty-Anzeigen auf Insta und jetzt siehst du noch fresher aus und noch jünger und kriegst keine Falten und so weiter. Und das habe ich mir gekauft und am Ende war es halt nicht so super.
0: Okay, krass. Also richtig Crash-Out am Ende, super. Ja, sie ist, renn zu DM, renn zu Rossmann, renn zu Müller und du bist so, okay, alles klar, okay.
2: Und dann macht man das, ne? Und dann denkt man, ja, wird alles super. Aber eigentlich ist es wirklich nur, kannst im Grunde auch dein Geld auch verschenken, ne? Das
0: ja,
2: ist unglaublich. Aber voll. Die können einen so geil überzeugen.
0: Ja, vielleicht dann einfach mal so, also ich gucke dann immer gern so bei Leon Skincare. Ich bin dann so die bei DM steht, witzigerweise auch neben noch mindestens zwei anderen Girls oder auch Boys. Und wir haben alle Leon Skincare auf dem Handy bei Insta und sind am gucken, so okay, was hat er gesagt, was cool, was scheiße. Also er ist definitiv Herzensmensch und bester Indikator dafür, was kaufen, was lieber drop.
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0: 15 Tage unter Wasser eingesperrt. Auch eine Idee, seine Woche zu verbringen. Happy Wochenende mit Big FM. Maike, raffst du's? Ey, der Typ war über 2 Wochen unter Wasser eingeschlossen in einem Höhlensystem und kam nicht raus. Was sagen wir dazu bitte?
1: Dann würde ich nicht mehr ins Wasser gehen.
0: Danach
1: nicht mehr.
0: Danach nie wieder. Okay, also bester Tipp für ihn jetzt. Einfach ab sofort vielleicht lieber nur maximal noch Freibad oder so.
1: Ja, so ein Swimmingpool, wo man den Boden gut sieht und bitte ohne Höhlen.
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1: Moin Giorno, Frühaufstehermäuse, beste Entscheidung der Welt. Um diese Uhrzeit schon wach zu sein auf einem random Samstag, weil es ist ja und bleibt der beste Tag der Welt. Dementsprechend, je früher man aufsteht, desto mehr hat man davon. Und ein sehr großer Vorteil, wenn man jetzt schon mal eben kurz in Pennerklamotten und Knödelzopf auf dem Kopf oder mit Käppi oder so das Leergut wegbringen geht, dann ist man schon wieder raus, bevor die Schlange am Pfandautomaten bei Rewe gottlos lang ist. Und sonst so, was sind die Pläne für heute und morgen? 08900901 ist die kostenlose Hotline hierher ins Studio. Laura ist dran, auf Leitung 1. Hi, na, was geht bei dir am Wochenende?
2: Also ich bin vor ein paar Tagen ausgezogen in meine erste eigene Wohnung.
1: Spicy.
2: Und da meine neuen Nachbarn im Urlaub sind momentan, dachte ich, mache ich einfach eine Einweihungsfeier, eine Hausparty. Ich weiß, man soll eigentlich nie Gastgeber sein, aber ich mache es jetzt einfach trotzdem, weil ich habe eh noch keine Möbel und es kann nichts kaputt gehen.
1: Feste feiern, wie sie fallen.

0: Ladies and Gentlemen und alle dazwischen und darüber hinaus, welcome! Es ist der beste Tag der Welt. Happy Samstag, ihr hört Big FM. Ich bin Karin und ich habe den Wocheneinkauf Gott sei Dank schon gestern Abend erledigt, weil samstags vormittags sich da durch die Massen quetschen, wow. Aber hey, wenn wir jetzt losgehen, klappt es so gerade noch. Und im Penner-Outfit ist das Ganze auch irgendwie schon wieder ein bisschen Swag. Anders als in der Kindheit, oh Gott, da gab es schon den ein oder anderen Rage-Bait-Moment. Kennt Moritz auch, der hat eine Sprachnachricht geschickt an die 08900901.
1: Ey, oh Karin, hör mal zu. Kennst du noch diese Kindheitsmomente von früher, wo einfach kompletter Ragebait waren? Bei mir gibt's so ein Beispiel, wo ich einfach im Baumarkt war. Ich glaube, da war ich so 7 oder so. Und ich habe meine Mutter nicht mehr gefunden, weil die irgendwo in einem anderen Regal gelaufen ist. I don't know. Auf jeden Fall war ich da ultra jung und bin dann an die Infokasse gelaufen und habe gesagt, ey, ich finde meine Mama nicht. Und dann haben die einfach über die kompletten Liveboxen, wo die ihre Mitarbeiter rufen, meinen Namen geschrien und sagen so, ey, der kleine Moritz sucht seine Mama. Bro, das war so ein unfassbar peinlicher Moment.
0: Oh Gott, ja, aber auch irgendwo so zwischen peinlich und Childhood-Trauma, ne? Genauso wie dieses an der Kasse stehen, alles schon aufs Band gepackt und noch einer vor dir dran und die Mama sagt, ich geh noch mal ganz schnell was holen, bleib hier stehen. Und man steht so da, guckt so alle 3 Sekunden nach hinten, ist so, hä, wo ist sie? Wir sind dran. Ja, hey, wer kennt nicht?
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4: Ich bin Diana Kramer. Kurz vor dem 35. Unabhängigkeitstag der Ukraine ist Bundesaußenminister Johann Wadephul am Morgen zu einem Besuch in Kiew eingetroffen. Er sagte dem Land weitere Unterstützung zu.
5: Während wir Ferien verbringen, ist dieses Land wieder auf das Härteste angegriffen worden. Hier leiden die Menschen tagtäglich, nicht nur in der Nacht unter fortwährenden brutalen Angriffen Russlands, vor allen Dingen auch gegen die Zivilbevölkerung. Wir sehen das Leiden, wir sehen, wie dieses Land kämpft und wir werden dieses Land weiter unterstützen.
4: Bundesaußenminister Wadephul. Derweil ist nach dem russischen Drohnenangriff auf ein Einkaufszentrum im Südosten der Ukraine die Zahl der Toten auf mindestens 16 gestiegen. 9 Menschen werden noch vermisst, darunter 2 Kinder, teilte der Gouverneur der Region mit.
6: Präsident Zelensky in Kiew sprach von einem brutalen Terrorangriff gegen Zivilisten. Derweil gab es auch heute Nacht wieder Angriffe. In Kiew wurden Eisenbahnanlagen getroffen, es gab erneut Opfer. Die Ukraine wehrte sich indes mit Gegenangriffen. Hier in Moskau melden die Behörden Drohnenattacken. Und in Samara im Süden Russlands wurde eine Ölraffinerie getroffen. Zudem gab es mehrere Verletzte im Lager eines getroffenen Online-Versandhändlers. Aus Moskau, Ulf Mauder.
4: Bundesjustizministerin Stefanie Hubig will nach dem islamistischen Terroranschlag beim Christopher Streeter in Berlin das Grundgesetz ändern. Sie wolle das Diskriminierungsverbot um die sexuelle Identität ergänzen, sagte Hubig der Rheinischen Post. Außerdem berate man mit Innenminister Alexander Dobrindt über Nachschärfungen, etwa beim Informationsaustausch zwischen Sicherheitsbehörden und Justiz. Die US-Behörden ermitteln nicht weiter gegen die Kurzvideoplattform TikTok. 2024, noch unter Präsident Joe Biden, hatte das US-Justizministerium TikTok verklagt. Der Vorwurf damals, die Plattform habe zugelassen, dass Kinder unter 13 Jahren ohne Zustimmung ihrer Eltern Accounts anlegten. Jetzt gibt es einen Vergleich. Die Ermittlungen werden gegen die Zahlung von 400 Millionen US-Dollar eingestellt. Das Ministerium verwies darauf, dass TikTok seine Datenschutzpraxis inzwischen geändert habe.
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0: rein ins Fantastico-Wochenende. Happy Samstag, mein kleinen Sonnenblumen. Hier ist Big FM, ich bin Karin. Vanessa, was geht bei dir?
1: Oh, ich habe diese Woche noch frei, also ich werde einfach entspannen und vor allem jetzt mal das Wetter genießen. Da kann man schon ein bisschen rausgehen und was erledigen oder machen.
0: Ja, geil. Urlaubswoche, super gelegt. Richtig schön.
1: Ja, das stimmt.
0: Wer rennt da aus dem Off rein die ganze Zeit? Mann, natürlich.
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0: am Wochenende ist und bleibt doch, wir machen einfach, was wir wollen. Wenn wir einfach nur abgegammelt auf der Couch rumliegen wollen, 2 Tage lang, ja, let's fucking go. Wenn wir sagen, nee, es wird ausgekostet, es wird Wellness gemacht, es wird Party gemacht, es wird ein bisschen Daydrinking, dies, das. Halt einfach genau das, wonach uns der Sinn steht, und alles andere kann gerne auf dem Samstag und Sonntag auch mal draußen bleiben. In diesem Sinne, rein da, mit dem allerbesten Tag der Welt starten wir rein. Happy Samstag. Was geht bei euch? 08900901, kostenlose Hotline hierher. Benni, was sind deine Pläne?
1: Bei uns dieses Wochenende was ganz Spezielles geplant. Wir machen nämlich ein Kastenrennen. Okay. Also wir sind eine 12er Jungsgruppe, die teilen wir dann durch 3 und jede der Gruppen kriegt ein Kasten Bier. Und dann ist es so, dass man eine Strecke zurücklegen muss und den Kasten leer trinken muss auf der Strecke. Und die Gruppe, die zuerst das Ziel erreicht hat und den Kasten leer getrunken hat, hat gewonnen. Das dürfte ordentlich scheppern und abgehen, und das ist mein Plan für den ganzen Samstag.

0: Hause. It's the weekend. Happy Samstag. Ihr hört Big FM. Und was macht einen okayen zu einem sehr, sehr guten Samstag? Perfekte Mucke, vielleicht sowas wie Taylor Swift oder so. Und hier und da ein kleines bisschen Fun. Um Letzteres und naja, irgendwie auch Erstes kümmert sich jetzt der Mann, der auch am Wochenende im Witzebergwerk schuftet. Hier ist Fabi.
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4: Tja, Leute, Unfälle sind in der Regel nicht schön. Sie passieren wegen nasser Fahrbahn, nicht beachten der Vorfahrt. Unfälle passieren aber nicht nur wegen falscher Geschwindigkeit oder einem geplatzten Kondom. Nein, nein, manchmal sind auch Drake oder Taylor Swift schuld.
3: Was?
4: Ja, bisher war Taylor Swift vor allem daran schuld, dass sich weiße Pferdemädchen auch mal über andere Dinge unterhalten konnten als Pferde. US-Forscher unter anderem von der Harvard Medical School Boston haben tatsächlich herausgefunden, dass in den USA an Veröffentlichungstagen von Alben großer Musikstars mehr Menschen bei Autounfällen sterben. Wenn man jetzt überlegt, dass Taylor Swift seit 2020 insgesamt 5 Alben rausgehauen hat, dann ist Taylor Swift praktisch das musikalische Mullah-Regime. Taylor Swift ist so schädlich für ihre eigene Bevölkerung. Noch 2 Alben mehr und die USA marschieren bei Taylor Swift ein, um ihr die Demokratie zu bringen.
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0: Ausnahmsweise, es ist Samstag. Das heißt, es wird doppelt so viel Geld ausgegeben wie unter der Woche. Ihr hört Big FM, ich bin Karin und meine Fresse, egal ob online oder wenn man rausgeht, es wird einfach geshoppt till we drop, Alter. Büschra kennt das auch aus Deutschlands Big Star Morning Show.
1: Ich habe Augenringe. Morning Show in mich rein, sag ich nur. Also, ich habe gestern 40 Euro ausgegeben für Augencremes und ich weiß, dass sie nichts bringen. Heute Morgen habe ich mich drüber abgefuckt, dass ich das gemacht habe.
0: Und Jenny, kennst du das auch? Was hast du zuletzt gekauft, was du absolut nicht brauchst?
2: Es gibt ja immer so Beauty-Anzeigen auf Insta und jetzt siehst du noch fresher aus und noch jünger und kriegst keine Falten und so weiter. Und das habe ich mir gekauft und am Ende war es halt nicht so super.
0: Okay, krass. Also richtig Crash-Out am Ende, super. Ja, sie ist, renn zu DM, renn zu Rossmann, renn zu Müller und du bist so, okay, alles klar, okay.
2: Und dann macht man das, ne? Und dann denkt man, ja, wird alles super. Aber eigentlich ist es wirklich nur, kannst im Grunde auch dein Geld auch verschenken, ne? Das
0: ja,
2: ist unglaublich. Aber voll. Die können einen so geil überzeugen.
0: Ja, vielleicht dann einfach mal so, also ich gucke dann immer gern so bei Leon Skincare. Ich bin dann so die bei DM steht, witzigerweise auch neben noch mindestens zwei anderen Girls oder auch Boys. Und wir haben alle Leon Skincare auf dem Handy bei Insta und sind am gucken, so okay, was hat er gesagt, was cool, was scheiße. Also er ist definitiv Herzensmensch und bester Indikator dafür, was kaufen, was lieber drop.
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2: 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Let's fucking go, Mann.
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4: Ich bin Diana Kramer. Es ist der erste öffentliche Termin von Bundeskanzler Friedrich Merz nach seinem Sommerurlaub. 2 Tage nach der vollständigen Löschung des Waldbrands in der Eifel besucht Merz das Gebiet, um den Helfern zu danken. In Hürtgenwald will er sich am Nachmittag über den Einsatzverlauf informieren.
5: Eine Woche lang kämpften die Einsatzkräfte gegen den größten Waldbrand, den es je gegeben hat in NRW. Politisch wird Merz das Thema noch weiter beschäftigen, denn sein Koalitionspartner, die SPD, will das Grundgesetz ändern, damit der Bund mehr Macht bekommt im Kampf gegen Hitze und Dürre. Merz' Partei, die CDU, ist dagegen. Uli Reitinger, Berlin.
4: Während des Aufenthalts von Bundesaußenminister Johann Wadephul in Kiew hat Russland einen Vorort der ukrainischen Hauptstadt mit ballistischen Raketen angegriffen. Auch in Kiew selbst wurde Luftalarm ausgelöst. Der deutsche Außenminister ist zum 4. Mal seit seinem Amtsantritt vor 16 Monaten in der Ukraine. Aktueller Anlass ist der bevorstehende 35. Unabhängigkeitstag des Landes. Bundesjustizministerin Stefanie Hubig will nach dem islamistischen Terroranschlag am Rande des Christopher Street Days in Berlin das Grundgesetz ändern. Sie wolle das Diskriminierungsverbot um die sexuelle Identität ergänzen, sagte Hubig der Rheinischen Post. Dazu seien in der Bundesregierung aber noch Gespräche nötig. Hubig erklärte, ihr Ministerium sei außerdem mit Innenminister Alexander Dobrindt über Nachschärfungen, etwa beim Informationsaustausch zwischen Sicherheitsbehörden und Justiz, im Gespräch. Zum Sport. Heute Abend wird schon der erste Titel der neuen Fußballsaison vergeben. Vizemeister Borussia Dortmund empfängt im Supercup Meister Bayern München.
6: Macht der FC Bayern da weiter, wo er letzte Saison aufgehört hat? Da erschienen die Münchner übermächtig, holten die Meisterschaft und den DFB-Pokal. Auch diese Saison sei man hungrig, sagt Trainer Kompanie. Es gebe nichts Schöneres, als auswärts in Dortmund einen Titel zu holen. Verstärkt haben sich die Bayern etwa mit Nationalspieler Nathaniel Brown. Auch die Dortmunder haben zugeschlagen auf dem Transfermarkt. Man wolle den Supercup in Dortmund behalten, sagt Trainer Kovac. Und das unter den Augen des neuen Bundestrainers Jürgen Klopp. Thomas Bremser, Sportredaktion.
4: Anstoß in Dortmund ist heute um 20.30 Uhr.
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0: 15 Tage unter Wasser eingesperrt. Auch eine Idee, seine Woche zu verbringen. Happy Wochenende mit Big FM. Maike, raffst du's? Ey, der Typ war über 2 Wochen unter Wasser eingeschlossen in einem Höhlensystem und kam nicht raus. Was sagen wir dazu bitte?
1: Dann würde ich nicht mehr ins Wasser gehen.
0: Danach
1: nicht mehr.
0: Danach nie wieder. Okay, also bester Tipp für ihn. Nee. Jetzt einfach ab sofort vielleicht lieber nur maximal noch Freibad oder so.
1: Ja, so ein Swimmingpool, wo man den Boden gut sieht und bitte ohne Höhlen.
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2: Friedrichshain, happy Wochenende. Wir sehen uns im Badehaus. Heute ab 23:30 ist Call Me Maybe, 2000er und 2010er Pop-Party. Heißt, wir ballern in Chill-Areas und der Bar mitten auf dem Dancefloor. Und zu wirklich sehr, sehr geiler Mucke. Man kann es ja nicht anders sagen. Diese Banger wie Carly Rae Jepsens Nummern, Miley Cyrus, Justin Bieber, Rihanna. So geile Vibes. Im Outfit natürlich wieder gespiegelt. 2010er Vibes. Have fun. Ab 23:30.
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4: Ich bin Tine Klimach. Bundesfinanzminister Lars Klingbeil setzt sich gemeinsam mit 5 Kollegen aus anderen europäischen Ländern für eine Übergewinnsteuer ein. Diese sollen Mineralölfirmen auf Profite zahlen, die sie wegen des Iran-Kriegs eingefahren haben.
5: Klingbeil und seine Amtskollegen aus Portugal, Spanien, Österreich, Italien und Polen haben einen Brief an die irische EU-Ratspräsidentschaft geschrieben. Der deutsche Minister soll die treibende Kraft gewesen sein. In dem Brief heißt es: Wir erleben einen der größten Versorgungsschocks seit Jahrzehnten und überall wächst der Unmut über den Anstieg der Lebenshaltungskosten. Die bisher ergriffenen staatlichen Maßnahmen hätten nicht gereicht, um die Preise zu stabilisieren. Klingbeil riskiert mit diesem Vorstoß einen neuen Koalitionsstreit, denn CDU-Wirtschaftsministerin Reiche ist gegen eine Übergewinnsteuer. Aus Berlin, Uli Reitinger.
4: Es ist der erste öffentliche Termin von Bundeskanzler Friedrich Merz nach seinem Sommerurlaub. 2 Tage nach der vollständigen Löschung des verheerenden Waldbrands in der Eifel besucht Merz das Gebiet, um den Helfern zu danken. In Hüttgenwald will er sich heute über den Einsatzverlauf und die Lage vor Ort informieren. Der Waldbrand in der Eifel war nach Einschätzung der Landesregierung der größte in der Geschichte Nordrhein-Westfalens. Extremwetter in Spanien. In der Region Valencia breitet sich ein Waldbrand weiter aus. Wegen der Flammen bei der Gemeinde Gatova müssen rund 1000 Menschen evakuiert werden. Etwas weiter nördlich kam es aufgrund heftiger Regenfälle zu Überschwemmungen.
6: Während in der Region Valencia im Mittelmeer hunderte Feuerwehrleute gegen einen Waldbrand bei der Stadt Gatova kämpfen, stehen nur rund 270 Kilometer weiter nordöstlich an der Costa Dorada ganze Straßenzüge unter Wasser. Der Waldbrand wurde vermutlich durch einen Blitz ausgelöst. Bei Tarragona hingegen wurden bis zu 200 Liter pro Quadratmeter Niederschlag binnen weniger Stunden gemessen. Dort mussten rund 400 Menschen von einem Campingplatz und aus einer Diskothek gerettet werden. Aus Spanien, Jan-Uwe Ronneburger.
4: Zum Sport. Der FC Bayern München und Borussia Dortmund spielen heute Abend im Supercup. Die Partie ist für beide Mannschaften ein Härtetest vor dem Bundesliga-Start in einer Woche. Die Bayern müssen ohne ihren Superstar Jamal Musiala auskommen. Der 23-Jährige trainiert nach seinen 2 Zusammenbrüchen in den jüngsten Testspielen vorerst individuell, wie es hieß. Anstoß in Dortmund ist heute Abend um 20.30 Uhr.
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2: 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Beste Location. Einfach toll. Einfach ultra schicke Bar mit Blick über die ganze City. 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
4: Ich bin Tine Klimach. Mit dem Iran-Krieg sind die Spritpreise stark gestiegen. Nun will Finanzminister Klingbeil Mineralölunternehmen stärker zur Kasse bitten. Zusammen mit 5 weiteren EU-Amtskollegen fordert er in einem Brief auf EU-Ebene, dass die Mineralölkonzerne eine Übergewinnsteuer auf kräftig gestiegene Profite wegen des Iran-Kriegs zahlen sollen. Das Thema Übergewinnsteuer, so die Forderung, solle auf einer Tagung der EU-Wirtschafts- und Finanzminister Mitte September in Dublin auf die Tagesordnung kommen. Während des Aufenthalts von Bundesaußenminister Wadephul in Kiew hat Russland den Vorort Boryspil mit Raketen angegriffen. Laut den Behörden wurden bei dem Angriff mindestens 2 Menschen getötet, weitere 8 seien verletzt worden, hieß es. Es gebe Schäden an Lagerhallen, geparkten Transportern und Wohnhäusern. Unbestätigten Berichten zufolge wurde vom russischen Militär auch besonders gefährliche Streumunition eingesetzt. Die US-Behörden ermitteln nicht weiter gegen die Kurzvideoplattform TikTok. Das US-Justizministerium hatte TikTok 2024 wegen des Sammelns der Daten von Kindern verklagt. Jetzt gibt es einen Vergleich. Die Ermittlungen werden gegen die Zahlung von 400 Millionen Dollar eingestellt.
5: Die Klage stammte noch aus der Amtszeit des früheren US-Präsidenten Joe Biden. Der Vorwurf damals, TikTok habe zugelassen, dass Kinder unter 13 Jahren ohne Zustimmung ihrer Eltern Accounts anlegen konnten. Damit habe die Plattform gegen das Gesetz zum Datenschutz bei Kindern verstoßen. Inzwischen hat TikTok seine Datenschutzpraxis aber geändert. Der Vergleich sei deshalb nicht als Schuldeingeständnis zu bewerten, heißt es. Diana Kramer, Nachrichtenredaktion.
4: Zum Sport. Im Fußball geht es gleich um den ersten Titel der Saison. Borussia Dortmund und Doublesieger FC Bayern München spielen am Abend um den Franz-Beckenbauer Supercup.
6: Da die Bayern sowohl Meister als auch Pokalsieger sind, darf Dortmund als Tabellenzweiter der abgelaufenen Bundesliga-Saison am Supercup teilnehmen und hat auch noch ein Heimspiel.
7: Und ehrlicherweise möchte ich und glaube ich auch viele andere BVB-Fans jetzt nicht die Bayern bei uns im Stadion sehen, wir sind Titel feiern.
6: Sagt Dortmunds Sportgeschäftsführer Lars Ricken. Doch die Bayern wollen gegen Dortmunds neue junge Mannschaft sicher gleich mal wieder zeigen, wo der Hammer hängt. Moritz Einzel, Sportredaktion.
4: Anstoß in Dortmund ist heute Abend um 20.30 Uhr. Sat.1 überträgt die Partie live im Free TV.
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Live von der Crystal Garden Stage. Tomorrowland Consciencia vor einigen Wochen in Boom in Belgien. Frankie Rizzardo's Remix von Jonas Blue und Maliv mit Edge of Desire. Big FM, Rob Green, deutschlandweit und exklusiv. Und das habe ich auch dem Felix gesagt, Lost Frequencies, als ich ihn gesehen habe bei Tomorrowland in Belgien in unserem Studio. Best

Unfassbar geiles Song ist das. Lost Frequencies mag ich sehr. Live It All. Deutschlandweit und exklusiv nur wir von Big FM dürfen Tomorrowland im Radio. Schön, dass ihr

0: Das ist wirklich ein sehr nicer Song. Geiler Remix von Dom Dolla. Das ist Comes and Goes von Ketima. Hi zusammen, Rob Green hier. Wir sind deutschlandweit und exklusiv mit Big FM zurück zum Festival aus diesem Jahr im Boom Belgien vor einigen Wochen von der Mainstage. DOD's Closure.
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0: Swedish House Mafia, zusammen mit Licky Lee and Happiness Is So Sad. Das lief sehr oft bei den Sets von Steve Angello oder Sebastian Ingrosso bei Tomorrowland als letzter Song. Wirklich sehr, sehr geil. Guten Abend, Deutschland, egal wo ihr seid. Vielen lieben Dank fürs Einschalten. Hier ist Rob Green, deutschlandweit und exklusiv mit One World Radio, The Sound of Tomorrowland. Bei uns ist Silver Bumper, Josh Baker ist dabei, Hugel Marsolo und Prosper Clooney und Tristan Henry jetzt in der Show. Sehr geil, hier ist Good Girl.
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0: Played live at Tomorrowland. This is Alesso.
1: Big FM, Rob Green, Samstagabend. Gehen wir zurück zum Festival. Und das Set war wirklich sowas von geil. Vor einigen Wochen in Boom, Belgien. Mainstage. Der Meister der Melodien.

0: Nice. Wirklich sehr, sehr nice. Masolo heißt Run. Wir sind deutschlandweit und exklusiv mit One World Radio, The Sound of Tomorrowland hier bei Big FM. Egal, wo ihr uns hört, ob in Baden-Württemberg, Rheinland-Pfalz, das Saarland, Hessen, Nordrhein-Westfalen, Bayern, Brandenburg, Berlin, Bremen, Hamburg oder in Niedersachsen. Guten Abend zusammen. Jetzt in der Show Anima und Chris Avantgarde.
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Big FM, Rob Green, Samstagabend, Silver Bumper war das mit On Tonight. Läuft überall im Moment und zu Recht auch ein bisschen sehr angelehnt an Montel Jordan, Get It On Tonight. Rob Green, so das hier ist wirklich der beste Song im Moment bei uns auf der Playlist. Die Vocal Chops in diesem Song sind der Hammer. Hugh Shell, Email Angel, Alternate, he's moving to the

0: Rebecca, Poppy Bascom, My Place, Tomorrowland im Radio, Big FM, Rob Green, guten Abend zusammen. So, bei uns für Above and Beyond, John Summit, The Bowser, und das hier läuft wirklich überall im Moment in allen Clubs. Mainstage vor einigen Wochen im Boom Belgien. Hier ist Fischer.
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0: and 54 Ultra war das mein Sommersong 2026. The Bowser Magnetic. One World Radio, the sound of Tomorrowland, deutschlandweit und exklusiv bei Big FM bis Mitternacht. So, wie versprochen, Above and Beyond, Feel the Vibe. Und das ist John Summit and Absolutely. Song heißt Don't Believe It.
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0: Tomorrowland in Boom Belgien der meistgespielte Song von allen DJs, Prosper und Clooney, zu Recht auf Free Your Mind. Samstagabend, Big FM, Rob Green. Zurück zum Festival Crystal Garden aus diesem Jahr.
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deutschlandweit und exklusiv One World Radio, the sound of Tomorrowland, Maliv, Carlita und Jasper. Solar Skin heißt das. Schön, dass ihr dabei seid bei uns für Luna George, für Maupi. Aber das ist Kettimer und Ludes und Camden Cox.

sehr geiler Song. The less I know, the better. Tame Impala, Maupis Version bei One World Radio. The Sound of Tomorrowland mit mir, Rob Green, gleich am MK Live von Tomorrowland in Boomberg in aus dem letzten Jahr at Library Stage gespielt. Wir spielen seinen Song Stop This Flame mit Celeste, aber jetzt Luna George. Hier ist Best Believing, Big FM, Rob Green.

0: Best Be Believing, Aluna George, Aluna, Riordan, Danny P and Caleb Lawrenson. Big FM, Rob Green, One World Radio, The Sound of Tomorrowland, wie versprochen, zurück zum Festival aus dem letzten Jahr Library Stage. Hier ist MK.
1: 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This is MK.

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5: Wir spielen Picasso gleich in der Show. Big FM, Rob Green, guten Abend zusammen.
1: Sunny Federa.
5: Damit Libyanka, Let Me Be In Your Arms. Aber, wie versprochen, hier ist Kulsh.
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0: Solltet ihr mal die Möglichkeit haben, irgendwann mal Kölsch live zu erleben, macht das mal, Leute. Er ist live unfassbar und auch als Person ganz, ganz bodenständig. Da ist er mit Picasso. So, zurück zum Festival dieses Jahr, vor einigen Wochen in Belgien, Freedom Stage. Aline Rocha.
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Sonny Federa, Libby Anker. One World Radio, the sound of Tomorrowland, Deutschlandweit und exklusiv mit Big FM an diesem Samstagabend. So, bleibt bei uns für David Guetta und Morten, Adam Port, keine Musik live aus dem Jahr 24. Adam Ten ist dabei, Medusa und Kevin DeVries, aber das ist Robbie Doherty.

ist Medusa und Kevin DeVries in der Show. Und das hier ist wirklich ein sehr, sehr geiler Song. D.O.D. und Hayley May. One World Radio, The Sound of Tomorrowland, jeden Samstag, 20 Uhr bis Mitternacht. Hier ist

0: Adam 10, I Never Knew, spielen wir auch seit ein paar Wochen hier in der Show. Sehr geiler Song. One World Radio, The Sound of Tomorrowland, exklusiv in deutschlandweit mit Big FM. Und jetzt zurück zum Festival Crystal Garden Stage im vorletzten Jahr, 2024. Keine Musik.
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Above and Beyond in der Show mit Feel the Vibe. One World Radio, the sound of Tomorrowland, Samstagabend, Rob Green, hi zusammen. Schön, dass ihr dabei seid. Hier gibt's die besten Songs vom besten Festival der Welt. Mit dabei Barry Can't Swim, Gorgon City, ich liebe Gorgon City in der Show. Skrillex, Jazzy, Chris Lorenzo, gleich Disco Lines von der Main Stage aus diesem Jahr. Aber erstmal Fischer und Florence Arman. Hier in der Show ist What a Life. One.

0: Auch seit ein paar Wochen hier in der Show. Return to Bebo von Barry Can't Swim. Big FM, Rob Green, One World Radio, The Sound of Tomorrowland. Jetzt geht's zurück. Anfang des Jahres hoch in den französischen Alpen. Da waren wir mit euch bei Tomorrowland Winter. Und das ist die Frozen Lotus Stage draußen im Skigebiet. Who made who? Die spielen Up That Closer.
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6: Zusammen mit Paige Cavill, Song Heist Right Thing, Big FM Rob Green, Samstagabend. Das lieben wir. Soul One, Beautiful Noise in My Head gleich. Aber wir starten mit einem absoluten geilen Song. Sie ist wieder zurück, zusammen mit Ayra Starr. Peggy Goo bei Big FM. Rob Green, deutschlandweit und exklusiv hier in der Show.
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sehr, sehr geile Song. Peggy Goo ist wieder zurück, Leute. One World Radio, the sound of Tomorrowland. Hier ist Rob Green zusammen mit Aira Star. Song heißt Woman. So viele geile Songs in der Show. Magician, Nightcrawlers, John Summit, LP Rhythm, Swedish House Mafia, Agents of Time, Another. Und Soul One gleich mit Beautiful Noise in My Head. Aber erstmal Maluji und Paige Cavill. Here's Right Thing.

The Bowser mit Magnetic ist das für mich wirklich der Sommersong des Jahres 2026. Another N54 Ultra Talk to You. Selbstverständlich zuerst gespielt hier bei One World Radio, The Sound of Tomorrowland. Big FM, Rob Green, und jetzt geht's zurück zum Festival. Vor einigen Wochen waren wir mit euch feiern, Conscientia in Boom Belgien. Tomorrowland Freedom Stage, hier ist Miss Monique.

die können das halt, ne? Swedish House Mafia. Zusammen mit Licky Lee and Happiness is So Sad. Rob Green, One World Radio, The Sound of Tomorrowland, Samstag, 20 Uhr bis Mitternacht. Als wir mit der Show angefangen haben, hätten wir nie geglaubt, dass so viele von euch einschalten würden. Vielen lieben Dank. Ich habe das Gefühl, Dreiviertel Deutschland hört die Show jeden Samstag. Dankeschön. LP Rhythm Versatile.

So hat der Samstagabend zu klingen, so hat das Wochenende zu klingen. The Martinez Brothers und Appleton Impressions. Rob Green, One World Radio, The Sound of Tomorrowland. So, gehen wir zurück zum Festival aus dem letzten Jahr in Boom in Belgien. Main Stage. Die spielen John Summit, Sub Focus und Julia Church. Go Back. D&B VIP Mix. Sub Focus. Live.

0: Der unverkennbare Sound von Chainsmokers. Da ist Roses. Big FM, Rob Green an diesem Samstag deutschlandweit und exklusiv. Und Opus von Eric Prydz jetzt in der Show.
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0: Corpus, Eric Pride, Deutschland, guten Abend. Hier ist Big FM, hier ist Rob Green, One World Radio, The Sound of Tomorrowland. Jeden Samstag, 20 Uhr bis Mitternacht, die besten Songs vom besten Festival der Welt. Jetzt gehen wir zurück zu Tomorrowland Around the World. Das war im Jahr 2021 während Corona. Fede LeGrand hat Mainstage gespielt, sein Song mit Coldplay, Paradise.
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Für mich einer der besten Songs von Dimitri Vegas. Und Like Mike, zusammen mit Wolfpack und KTB. Das ist Fine Tomorrow Ocarina. Schön, dass ihr dabei seid. Rob Green, Big FM, mit Bla Bla Bla, Armin van Buuren.

0: Mr. Estate of Trance, unfassbar talentierter DJ und Produzent. Armin van Buuren mit Bla Bla Bla. Big FM, Rob Green an diesem Samstagabend. Jetzt gehen wir zurück zum Festival. Für einen der meistgespielten Songs von vor 2 Jahren. Mau P und Kevin DeVries. Hier in der Show ist wirklich unfassbar geiler Song. Metro.
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3: Deutschland, guten Abend. Es ist 20 Uhr an diesem Samstag. 4 Stunden lang die besten Songs vom besten Festival der Welt. One World Radio, the sound of Tomorrowland. Big FM, Rob Green mit Jazzy.

0: Guten Abend, Deutschland. Rob Green, One World Radio, The Sound of Tomorrowland. Das ist Madonna, Martin Garrix und Bizarre. Egal wo ihr seid, danke fürs Einschalten. Big FM, deutschlandweit und exklusiv mit One World Radio, The Sound of Tomorrowland. Das machen wir jeden Samstag, 20 Uhr bis Mitternacht mit den besten Songs vom besten Festival der Welt. Gehen wir zurück vor einigen Wochen in Boom in Belgien. Hier von Tomorrowland Conscientia, von der Crystal Garden, Frankie Rizzardo.
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Live von der Crystal Garden Stage. Tomorrowland Conciencia vor einigen Wochen in Boom in Belgien. Frankie Rizzardo's Remix von Jonas Blue und Maliv mit Edge of Desire. Big FM, Rob Green, deutschlandweit und exklusiv. Und das habe ich auch dem Felix gesagt, Lost Frequencies, als ich ihn gesehen habe bei Tomorrowland in Belgien in unserem Studio.

0: Unfassbar geiler Song ist das. Lost Frequencies mag ich sehr. Live It All. Deutschlandweit und exklusiv nur wir von Big FM dürfen Tomorrowland im Radio. Schön, dass ihr dabei seid. So viele geile Songs heute Abend. D.O.D., Hayley May, Coulter ist dabei. Swedish House Mafia, Katama. Aber das hier ist Miss Monique. Sehr geiler Song mit P.O.U. und Susie Lech. Heißt Million Miles Away.
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0: Das ist wirklich ein sehr nicer Song. Geiler Remix von Dom Dolla. Das ist Comes and Goes von Ketima. Hi zusammen, Rob Green hier. Wir sind deutschlandweit und exklusiv mit Big FM zurück zum Festival aus diesem Jahr im Boom Belgien vor einigen Wochen von der Mainstage. DOD's Closure.
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0: Swedish House Mafia. Zwar mit Licky Lee and Happiness Is So Sad. Das lief sehr oft bei den Sets von Steve Angello oder Sebastian Ingrosso bei Tomorrowland als letzter Song. Wirklich sehr, sehr geil. Guten Abend, Deutschland, egal wo ihr seid. Vielen lieben Dank fürs Einschalten. Hier ist Rob Green, deutschlandweit und exklusiv mit One World Radio, The Sound of Tomorrowland. Bye-bye uns für Silver Bumper. Josh Baker ist dabei. Hugel Marsolo und Prosper Clooney und Tristan Henry jetzt in der Show. Sehr geil. Hier ist Good Girl.
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0: Played live at Tomorrowland. This is Alesso.
1: Big FM, Rob Green, Samstagabend. Gehen wir zurück zum Festival. Und das Set war wirklich sowas von geil. Vor einigen Wochen in Boom, Belgien. Mainstage. Der Meister der Melodien.

54 Ultra war das mein Sommersong 2026. The Bowser Magnetic. One World Radio, the sound of Tomorrowland, deutschlandweit und exklusiv bei Big FM bis Mitternacht. So, wie versprochen, Above and Beyond, feel the vibe. Und das ist John Summit, and absolutely, Song heißt

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2: Leute, was geht ab? Schon wieder Samstag, schon wieder hier auf Big FM. Schön, euch wieder begrüßen zu dürfen. Ich bin wie immer Kubrick nach Tomorrowland One World Radio. Und dieses Mal in der ersten Stunde spiele ich euch Tracks von Alexander Popov, Matisse Nsatko, Alesso, Telecast, Hardy, Versi und vielen, vielen mehr. Bleibt dran, nach der ersten Stunde kommt noch eine zweite. Viel Spaß!

Ja, Leute, so schnell geht's. Es sind wir hier schon in der zweiten Stunde auf Peak FM. Ich bin immer noch Kubrick. Schön, dass ihr eingeschaltet habt. Jetzt geht's weiter mit Tracks von Blaster Jacks, Henry Fong, Reese, Ali Brown, Hardwell, WW, Crystal Rock und auf meiner neuen Single Smoke Signals mit Madison und Philip Strand. Viel Spaß mit der zweiten Stunde. Wenn ihr irgendwelche Anregungen habt, schreibt mir sehr gerne über Instagram. Da findet ihr mich in der Kubrick, CUEBICK_DJ. Und jetzt gönnt euch.